0: Hast du schon was über die Agents gehört?
1: Über die was?
0: Agents, Ralf. Agents.
1: Ach, Agents. Ich habe schon über die Agents gehört.
2: So.
0: Und ich? Ich lerne von Ihnen.
3: Trans mit dem Old. 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